0: Tee? Rick, ich kann jetzt nicht sprechen. Ich bin gerade am Essen. Hallo, wer ist denn da?
1: Ja, Langhagen.
0: Ah, siehste. Ja, hier ist HP.
1: Ja,
0: ja, ist leider so. Rick, die von Langhagen, die machen ja einen Remix.